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1: Hombre, ganadores, señoras y señores, de bendiciones de 104.500. Pero antes está 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
2: Y continuamos aquí en el programa Cara de Olímpica Estéreo. Oiga, en este martes, ¿no? Oiga, estoy hablando con nuestro gran amigo Chuquimaño, ¿eh? Sí, sí, Chuquimaño, ¿eh? Oiga, que me estaba contando que me decía, oiga, soy